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1: Samstag, 20. Juni, 20:30 am Abend. Ein Gewitter geht auf das Zentrum der Stadt nieder. Ein Poesiegewitter. Ein Hubschrauber, der knapp eine Stunde über dem Barrio Gótico schwebte, warf 100.000 Gedichte vom Himmel herab. Alle Gedichte hatten die Libertad, die Freiheit, zum Thema. Die Aktion, bekannt als Gedichtebombardierung, Bombardeo de Poemas, ist eine Art Kunstperformance, die öffentlich international vom chilenischen Kollektiv Casa Grande erfunden wurde und die bereits in Städten wie Santiago de Chile, Dubrovnik, Guernica, Warschau, Berlin, London, Madrid und Rotterdam durchgeführt worden ist. Die in Absprache und mit Unterstützung des Rathauses durchgeführte Aktion stiftete zuerst einmal Verwirrung und dann Erstaunen unter den Passanten, zum größten Teil Touristen, die zu dieser Stunde das Zentrum rund um die Kathedrale bevölkerten. Sie sollten dann erfahren, dass genau dieses historische Zentrum der Stadt in der Zeit des Bürgerkrieges zahllose Bombardierungen der faschistischen Luftwaffe hatte erleiden müssen. Zwischen dem 13. Februar 1937 und dem 25. Januar 1939 schlugen in Barcelona 1903 Bombenabwürfe mit mehr als 1 Million Kilo Bomben ein. Casa Grande ist ein Kollektiv von Künstlern aus Chile, das in der Zwischenzone von Kunst, Poesie und Performance agiert und nicht konventionelle Formate benutzt, um das historische Gedächtnis zu stärken und zeitgenössische und historische Konflikte und Kriege anzuprangern. Das Bombardeo de Poemas ist das bekannteste und international am meisten anerkannte Projekt der Gruppe. Zum ersten Mal wurde diese Art der Gedichtebombardierung 2001 in Santiago de Chile durchgeführt und erregte damals internationale Beachtung. Sogar die BBC berichtete. Es werden jeweils 80 bis 100 Gedichte von lokalen und internationalen Dichtern ausgewählt und Dichterinnen. Die Texte werden übersetzt in die jeweiligen Landessprachen, wenn nötig, und auf Lesezeichen gedruckt, die dann aus dem Hubschrauber abgeworfen werden. Immer geschieht dann das Gleiche. Die Leute blicken in den Himmel hoch und heben die Gedichte vom Boden auf, um sie sogleich zu lesen. Und hier in Barcelona hatten alle Gedichte das gleiche Thema: die Freiheit. Der Gedichteregen auf Barcelona will auf das Ende der Franco-Diktatur vor 50 Jahren hinweisen. Hervorgehoben wird der Übergang von Diktatur zur Demokratie nach dem Tod des Diktators Franco 1975. Carmina Gustrán Loscos, die ist Kommissarin der Performance, erklärte gegenüber den Medien den Sinn der Kunstaktion Bombardierung mit Gedichten. Sie sagte: Das Bombardeo de Poemas ist ein gutes Beispiel dafür, dass das Gedenken weder eine defensive Feierlichkeit noch eine Nostalgieübung darstellt. Wir wollen den Städten und ihren Bewohnern das Andenken zurückgeben, das ihnen gehört, und die in all den Jahren eroberte Freiheit zelebrieren. Dies als Gegenposition zu der verstörenden Vergangenheit voller Gewalt und faschistischer Aggressionen. Und wir tun dies über die Kultur und die Poesie in einer Weise, die alle Menschen angeht. Und auch das ist Barcelona. Ein Hubschrauber kreist hier über dem Zentrum der Stadt. Es ist Samstag am frühen Abend, der 20. Juni.
3: Der Hubschrauber steht direkt über dem Zentrum und wirft Flugblätter ab. Da fliegt etwas runter, verteilt sich. Wir haben die Information, dass das Gedichte sein sollen von katalanischen Autoren und Chilenen. Anlässlich des Endes des Spanischen Bürgerkriegs, oder? Oder des Endes der Franco-Diktatur?
4: Bombardierung.
3: Das Ende der Bombardierungen, beziehungsweise ein Gedenken an die Bombardierungen hier von der frankistischen Luftwaffe, beziehungsweise hier in Barcelona waren sie Italiener, im Baskenland waren sie Deutschen, die Legion Condor, die haben einige Bombardierungen vorgenommen in der Zeit ab 1936 bis 1939 und der Hubschrauber wirft immer weiter Sachen ab. Die Vögel sind völlig aus dem Häuschen, die schwirren hier völlig durchgeknallt rum, das sind Schwalben. Jedenfalls, die Fun City lebt, historische Ereignisse und eine Poetisierung, könnte man sagen, des historischen Gedächtnisses wird hier umgesetzt im Abwurf von Gedichten auf Flugblättern über dem Zentrum der Stadt Barcelona. Jo!

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2: 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Der deutsche Pop und seine Sprache von den 50er Jahren bis heute. DDR, mein Vaterland, du raubst uns nochmal den Verstand. Die anderen Bands der DDR zwischen Verweigerung und Innovation.

Wir gehen noch einmal 10 Jahre zurück, an den Beginn der 80er in der DDR. Nicht nur in West-Berlin und in der Bundesrepublik herrschten in dieser Zeit nihilistische Töne in der Musik vor. Auch auf der anderen Seite der Mauer war die Stimmung finster und paranoid, wobei es dort zweifelsohne mehr Anlass gab, sich eingeschlossen und überwacht zu fühlen. Überall, wohin es dich führt, wird dein Ausweis kontrolliert, und sagst du einen falschen Ton, was dann geschieht, du weißt es schon. So heißt es in dem ersten Lied der Ostberliner Band Planlos aus dem Jahr 1980. Ganz egal, wohin man schaut, die Kameras sind aufgebaut, begleiten dich auf Schritt und Tritt, die Sicherheit geht mit dir mit. Planlos, Betonromantik, The Leistungsgleichen, Musik im Widerstand. Planlos waren eine der ersten Punkbands, die sich in der DDR gründeten, nach dem Vorbild von britischen und US-amerikanischen Bands der späten 70er Jahre, wie den Sex Pistols, The Damned oder den Dead Kennedys. Deren Musik kannten die ostdeutschen Jugendlichen aus Radiosendungen des DJs John Peel, die vom britischen Soldatensender BFBS ausgestrahlt wurden und auch in größeren Teilen der DDR zu hören waren. Den Bekleidungs- und Frisurenstil sowie den Habitus schauten sie sich aus Fotoreportagen des Jugendmagazins Bravo ab. In der Härte und Geschwindigkeit des Punk fanden sie einen Ausdruck des Widerstands gegen die erstarrten gesellschaftlichen Zustände, wie auch gegen die, ihrer Ansicht nach, gleichermaßen erstarrte Musik ostdeutscher Rockgruppen jener Zeit. Die Pioniere sind im Kreis marschiert, die Partei hat ihre Aufträge immer mit 99% erfüllt, die Rocker hätten noch 100 Jahre ihren Hardrock spielen können und die Haare wurden immer länger, bemerkte einer der Gründer von Planlos, Michael Kolbs, rückblickend in einem Interview. Das blieb so und hätte ewig so weitergehen können, kurzum, es musste was passieren. Sein Bandkollege Bernd Michael Lade, der nach der deutschen Wiedervereinigung als Regisseur und Schauspieler bekannt wurde, ergänzte: Die Musik von Planlos war ganz einfach strukturiert, aber mit Kraft und Aggression und mit einer großen Traurigkeit.

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Die englischsprachigen Vorbilder waren zwar nicht zu überhören und zu übersehen, doch sangen fast alle ostdeutschen Punkbands in deutscher Sprache. Das Englische war für sie schon deshalb keine Option, weil an den Schulen der DDR als erste Fremdsprache Russisch gelehrt wurde. Zwar konnte man ab der 9. Klasse Englisch oder Französisch als zweite Fremdsprache belegen, aber das reichte kaum zum Erwerb einer einigermaßen brauchbaren Sprachkompetenz aus. Zumal es ohnehin keine Möglichkeiten gab, diese durch Reisen auszubauen. Es gab also kaum jemanden, der souverän auf Englisch hätte texten können, und das Publikum hätte es auch nicht verstanden. Dass die ostdeutschen Punkbands auf Deutsch sangen, lag aber auch an ihrer Einstellung zu den angloamerikanischen Musikerinnen und Musikern, die sich wesentlich von der früherer DDR-Beatbands unterschied. Wer in der DDR zum Punk wurde, wollte keine Idole imitieren, um an eine internationale kosmopolitische Popkultur anzuschließen. Vielmehr ging es darum, deren aggressive Widerstandshaltung auf die eigenen Verhältnisse zu übertragen. Darin lag auch der größte Unterschied zur Punkszene in Westdeutschland. Der aus Ost-Berlin stammende Historiker Henrik Gericke formulierte es so: In der Bundesrepublik war Punkrock ein popkulturelles Phänomen mit einem politischen Hintergrund, und in der DDR war es ein politisches Phänomen mit einem popkulturellen Hintergrund. Unser einziger Freund ist der alte Ohol, die volle Arbeit und Glück an den Sport.

Beim Punk in der DDR ging es vor allem darum, das Aggressive und Primitive der Musik zum Transfer von politischen Botschaften zu nutzen. Wo andere ostdeutsche Rockbands oder Schlagersänger und Sängerinnen ihre Unzufriedenheit mit dem System und den starren gesellschaftlichen Zuständen allenfalls in verklausulierter Form ausdrückten, waren die Texte der Punkbands am Anfang der 80er Jahre von unmissverständlicher Deutlichkeit. Planlos sangen von der allgegenwärtigen Überwachung und der Paranoia, die herrschte, weil selbst die vermeintlich engsten Freunde im Dienst der Staatssicherheit stehen konnten. »Ich stehe in der Schlange, am Imbissstand. Ich drehe mich nicht um. Ich hab dich erkannt«, heißt es in dem Song »Schlange«. »Du bist mein Schatten, wohin ich komme, ein schwarzer Fleck in der Sonne. Wenn ich laut denke, dann bist du da. Wo ist der Monitor hinter der Kamera? Du steigst in meinen Freund und horchst mich aus.« Berichtest die Lügen, wie du sie brauchst.

Noch deutlicher ist das Stück DDR-Terrorstaat, das Anfang der 80er in der Szene kursierte. DDR-Terrorstaat, wir haben deine Scheiße satt. DDR, mein Vaterland, du raubst uns nochmal den Verstand. Du bist ein Staat voller Gewalt. Du bist ein Staat voller Hass. Dein größter Wunsch, Andersdenkende ins Gas. Jetzt wurde also nicht nur die DDR-Diktatur explizit als solche benannt, sondern auch mit dem NS-Regime gleichgesetzt, weshalb es nicht verwundert, dass die Urheber und Interpreten dieses Stücks anonym blieben. Eine reguläre Veröffentlichung erlebte der Song erst im Jahr 2020 im Rahmen der von Gericke zusammengestellten Kompilation Too Much Future, auf der auch die zitierten Lieder von Planlos zu hören waren. Obwohl er selbst in den 80er Jahren zur Szene gehörte, so Gericke, habe er über Jahrzehnte hinweg nicht gewusst, von wem der Song ist. Ich habe jahrelang recherchiert und am Ende kriegen wir heraus, dass dieser Song von einem Kumpel von uns stammt, von Mike Göde von Betonromantik.

Gut, das war ein Kapitel aus dem Buch Schmalz und Rebellion, der deutsche Pop und seine Sprache von Jens Balzer. DDR, mein Vaterland, du raubst uns nochmal den Verstand. Die Tonqualität der in diesem Beitrag verwendeten Musik, Ostpunk, ist natürlich grässlich. Ursprünglich stammt sie von alten Kassettenaufnahmen und Tonbändern, hat sich nicht verbessert im Laufe der Jahre. Ich habe sie von YouTube runterkopiert. Passt allerdings zu der gequälten Stimmung, die in den Live-Konzerten der DDR-Punk-Bands in irgendwelchen privaten Kellern vorherrschte. Das Buch von Jens Balzer ist sehr interessant. Es gibt einen Überblick über den deutschen Pop. Die deutsche Popmusik hatte immer ein spannungsreiches Verhältnis zur Sprache ihrer Heimat. Ich glaube, das ist in dieser Sendereihe deutlich geworden. Die ersten Rockbands sangen natürlich auf Englisch, als Rebellion gegen die spießigen Eltern. Politische Liedermacher entdeckten später die regionalen Mundarten für sich. In der neuen deutschen Welle wurde das Spiel mit der Sprache ironisch und kunstvoll, und im Hip-Hop der Gegenwart zeigt sich, wie divers, vielstimmig und auch widersprüchlich die Gesellschaft geworden ist. In dem Buch erzählt Jens Balzer eine Geschichte der Sprache im deutschen Pop und wie nebenbei eine Gesellschafts- und Kulturgeschichte der Bundesrepublik und auch, wie gerade gehört, der DDR. Vor allem aber gibt es viele erstaunliche, oft bizarre, manchmal unglaubliche Songtexte neu zu entdecken. Give Deutsch a Chance, von Katharina Valente bis Rammstein, yo! Das Buch Schmalz und Rebellion von Jens Balzer erschien im Jahr 2022 im Duden Verlag Berlin.

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1: No pasarán. Pasaremos.
2: 19 de junio de 1923. Queda declarado el estado de guerra en Salamanca. Y con ayuda de Dios.
0: Sechstes Kapitel: Der Aufstand der Generäle. Die Generäle hatten einen Staatsstreich mit Aufständen der Garnisonen in Spanisch-Marokko und in ganz Spanien geplant. Der Erfolg dieser Aktion hing nicht in erster Linie von der Zahl der Beteiligten ab. Viel wichtiger war der psychologische Effekt, der davon ausging, wie überraschend und hart der Schlag geführt wurde. Zwar war der Putsch kein großer Erfolg, aber die Republik konnte ihn nicht in den ersten 48 Stunden niederringen. Diese kurze Zeit sollte sich als die wichtigste Phase des Krieges erweisen, weil in ihr über die Besetzung ganzer Regionen entschieden wurde. Das Zögern der republikanischen Regierung in dieser sich rasch entwickelnden Krise war fatal, denn ihre anfängliche Unsicherheit brachte sie von vornherein in die Defensive. Der Ministerpräsident wagte nicht, die UGT und die CNT zu bewaffnen. Er lehnte es ab, die Grundlage des Rechts zu verlassen, obwohl ein Staat, der von seinem eigenen Rückgrat angegriffen wird, de facto ohnehin aufgehört hat zu existieren. Die verspätete Ausgabe von Waffen verhinderte Präventivschläge oder sofortige Konterattacken gegen das revoltierende Militär. Die Behörden der Republik waren nicht bereit, uns Waffen zu geben, erinnert sich ein Zimmermann aus Sevilla, weil sie die Arbeiterklasse mehr fürchtete als die Armee. Wir Kommunisten teilten die Überzeugung der Regierung nicht, dass der Aufstand binnen 24 Stunden im Keim erstickt werden könnte. Aus der Not wurde eine Tugend gemacht. Sich widersetzen heißt siegen, lautete später eine Losung der Republikaner. Schon während des Aufstandes hatte die kommunistische Abgeordnete Dolores Ibárruri, La Passionaria, diese gefährliche, attraktive Idee mit ihrem berühmten Schlachtruf verbreitet, No pasarán, sie werden nicht durchkommen. Der war einem Satz Pétains vor Verdun nachempfunden. Nur an wenigen Orten konnten die Putschisten den Überraschungseffekt voll nutzen, aber Zweifel und Verwirrung spielten ihnen in die Hände. Wenn die Arbeiter sich auf Empfehlung eines Zivilgouverneurs zurückhielten, weil er die Erhebung seiner Garnison vor Ort nicht provozieren wollte, dann waren sie verloren. Solches Zögern bezahlten sie mit ihrem Leben. Wenn sie aber von Anfang an die Bereitschaft demonstrierten, die Kasernen anzugreifen, dann schlossen sich die meisten paramilitärischen Kräfte ihnen an und die Garnison ergab sich rasch. Nach den letzten Befehlen, die General Mola in verschlüsselten Telegrammen aussandte, sollte sich die Afrika-Armee am 18. Juli um 5 Uhr morgens erheben. Die Einheiten in Spanien dagegen 24 Stunden später. Mit der zeitlichen Staffelung wollte man sicherstellen, dass die Afrika-Armee zunächst die Lage in Spanisch-Marokko unter Kontrolle brachte, bevor sie sich nach Andalusien einschiffte. Auf diese Einheiten konnten sich die revoltierenden Generäle verlassen, denn sie bestanden in der Regel nicht aus Wehrpflichtigen, sondern aus Berufssoldaten, genauer gesagt Söldnern, die ihre Treue bereits in Asturien bewiesen hatten. Auch unter den Offizieren waren nur wenige Liberale, vielleicht weil Kolonialtruppen in der Regel eine überzogene Vorstellung von nationalen Tugenden haben. Sie verachteten die Politiker und hegten einen tiefen Hass auf die Roten, und rot war für sie jeder, der eine rechtsgerichtete Diktatur

das gegliedert, kompakte Bataillone mit eigener leichter Artillerie. Die marokkanischen Truppen bildeten Tabores von jeweils 250 Mann. Diese sogenannten Regulares waren Stammeskrieger aus dem Riff, die von spanischen Offizieren befehligt wurden. Im ersten Viertel des Jahrhunderts hatten sie bei Aufständen gegen die Kolonialmacht bewiesen, was für grausame und hartgesottene Kämpfer sie waren. Ihre wichtigste Fähigkeit bestand darin, sich nahezu unsichtbar im Gelände zu bewegen. Damit waren sie den Spaniern mit ihrem Ideal der zur Schau gestellten Tapferkeit überlegen. Die Marokkaner hatte man mit dem Angebot eines höheren Soldes, als ihnen die französischen Kolonialbehörden zahlten, und mit einem Vorschuss für 2 Monate geködert. Da die Arbeitslosigkeit im spanisch besetzten Landesteil hoch war, standen die Bewerber Schlange. Spanisch-Marokko wurde für die Putschisten zur leichten Beute. Da nur eine Handvoll Offiziere loyal zur Republik standen, gehorchten die Legionäre ohne Zögern dem Befehl, sich dem Aufstand anzuschließen. Den muslimischen Regulares erklärte man, die Republik wolle die Anbetung Allahs abschaffen. Die spanischen Arbeiter, die keine Waffen und nur geringen Kontakt zur einheimischen Bevölkerung hatten, waren völlig isoliert. Am 17. Juli, gegen Mittag, wurde der Aufstandsplan für den nächsten Morgen in der marokkanischen Stadt Melilla entdeckt. Aber General Romerales, ein loyaler Republikaner, den Augenzeugen beschrieben haben als den dicksten aller 400 spanischen Generäle, der am leichtesten hinters Licht zu führen ist, konnte sich nicht entschließen, die rebellischen Offiziere festnehmen zu lassen. Oberst Seguí war schneller und verhaftete General Romerales. Er war der Meinung, jedes Abwarten sei gefährlich, selbst wenn die anderen Verschwörer noch nicht zum Losschlagen bereit waren. Die Asaltos wurden überzeugt, sich dem Aufstand anzuschließen, und rasch waren die wichtigsten Gebäude der Stadt besetzt. Fremdenlegionäre und Regulares griffen die Casa del Pueblo, das Volkshaus, an, das Gewerkschaftsmitglieder entschlossen verteidigten. Während der letzte Widerstand gebrochen wurde, ließ Seguí General Romerales und den Bürgermeister der Stadt erschießen. Er teilte die Ereignisse den Obersten Sáenz de Buruaga und Yagüe in den Garnisonen von Tetuán und Ceuta mit. General Franco in Las Palmas wurde telegrafisch von der vorzeitigen Aktion in Kenntnis gesetzt. In Francos berühmter Antwort, die am nächsten Morgen um 6.10 Uhr gesendet wurde, hieß es: »Ruhm der heldenhaften Afrika-Armee! Spanien über alles! Nehmen Sie die enthusiastischen Grüße der Garnisonen entgegen, die sich Ihnen und allen anderen Kameraden auf der Halbinsel in diesem historischen Augenblick anschließen. Blinder Glaube an den Sieg! Es lebe die Ehre Spaniens!« Dieser Text wurde an alle Divisionen auf dem Festland, an das Hauptquartier der Balearen, an den Befehlshaber der Kavalleriedivision und an sämtliche Marinestützpunkte geschickt. In Las Palmas befahl Franco den Truppen, auf die Straßen zu gehen, wo sich ihnen die Falangisten anschlossen. Sie belagerten die Regierungsgebäude, bis sie ihnen übergeben wurden. Dann übertrug Franco den Befehl auf den Kanaren, General Orgaz, und fuhr mit dem Schiff zum Flughafen, den er am 18. Juli gegen 15 Uhr erreichte. Als an diesem Tag über Spanisch-Marokko die Abenddämmerung hereinbrach, hatten die Kommandeure der Fremdenlegion und der Regulares ihre Truppen auch in den anderen Garnisonsstädten in Stellung gebracht. Viertel, in denen spanische Arbeiter lebten, wurden rasch besetzt und bekannte Gewerkschafter auf der Stelle erschossen. Die Ausrufung eines Generalstreiks war nur noch eine tapfere Geste, denn man hetzte die marokkanischen Regulares auf die Arbeiter. In Larache verteidigten sich Arbeiter mit sehr wenigen Waffen verzweifelt die ganze Nacht hindurch, aber in Ceuta brachen Yagües Legionäre den Widerstand in kaum 2 Stunden und töteten anschließend den Bürgermeister. Während der ganzen Zeit saß der militärische Befehlshaber von Marokko, General Gomez Morato, im Casino am Spieltisch. Seit er Azañas Umbesetzungen durchgeführt hatte, hassten ihn die revoltierenden Offiziere. Er wusste nichts von der Meuterei, bis ein Telefonanruf von Regierungschef Casares Quiroga aus Madrid zu ihm ins Casino durchgestellt wurde. Er flog sofort nach Melilla, wo er bei der Landung festgenommen wurde. Am Morgen des 18. Juli waren die einzigen noch verbliebenen Widerstandsnester in Marokko der Sitz des Hochkommissars und die Luftwaffenbasis in Tetuán. Beide ergaben sich wenige Stunden später, als man ihnen mit Artilleriebeschuss drohte. Alle, die Widerstand geleistet hatten, wurden erschossen, darunter der Hochkommissar
und Major

Dort de la Puente Bahamonde, über dessen Schicksal sein Cousin, General Franco, persönlich entschied. In einer einzigen Nacht hatten die Putschisten 189 Menschen getötet. Oberst Baik Beder, der Arabisch sprach, sicherte die Unterstützung des Kalifen Muley Hassan. Er warnte, um den Putschisten die Sache zu erschweren, könnte die Regierung der Republik Marokko zum unabhängigen Staat erklären. Jede Ermutigung des marokkanischen Nationalismus stellte aber eine Gefahr für ihn dar, weil er mit der Kolonialmacht kollaboriert hatte. Die Regierung in Madrid hatte seit dem Abend des 17. Juli Kenntnis von dem Aufstand. Am nächsten Morgen ließ sie folgendes Kommuniqué verbreiten. Die Regierung erklärt, dass die Bewegung auf bestimmte Gebiete im Protektorat beschränkt ist und dass niemand, absolut niemand, auf dem Festland sich diesem absurden Abenteuer angeschlossen hat. Um 15 Uhr lehnte Casares Quiroga Hilfsangebote von CNT und UGT entschieden ab. Er forderte jedermann auf, seinen täglichen Pflichten nachzugehen und in die militärische Stärke des Staates zu vertrauen. Er behauptete, der Aufstand in Sevilla sei niedergeschlagen, denn er glaubte immer noch, General Queipo de Llano werde Mittelandalusien für die Republik sichern. Doch er hatte genau das Gegenteil getan. Dank der Vorkehrungen, die die Regierung getroffen hat, erklärte Casares Quiroga, kann festgestellt werden, dass eine große Bewegung gegen die Republik liquidiert ist. Noch einmal lehnte er es ab, die Arbeiter zu bewaffnen. Er warnte sogar, jeder, der ohne meine Zustimmung Waffen ausgibt, wird erschossen. In jener Nacht riefen CNT und UGT über den Gewerkschaftssender Union Radio den Generalstreik aus. Von einer Generalmobilmachung abgesehen, war das die wichtigste Maßnahme, zu der sie imstande waren. Die eingehenden Nachrichten bewiesen, dass die Erklärungen der Regierung ein Gemisch aus Widersprüchen, Lügen und Eitelkeiten waren. Die Arbeiter begannen, Waffen auszugraben, die sie nach den Ereignissen in Asturien im Oktober 1934 versteckt hatten. Und obwohl die Regierung Casares Quiroga allmählich begriff, was da auf sie zukam, änderte sie ihre grundsätzliche Haltung nicht. »Sein Kabinett ist ein Irrenhaus«, bemerkte ein Beobachter. »Und der Ministerpräsident ist der verrückteste von allen. Er schläft und isst nicht mehr. Er schreit und brüllt nur wie besessen. Von einer Bewaffnung des Volkes will er nichts hören. Und er droht, jeden zu erschießen, der das auf eigene Faust tut.« Wo der Aufstand erfolgreich war, begann er meist mit der Besetzung der strategischen Gebäude der Stadt, zum Beispiel des Rathauses. Wenn keine Militärgarnison vorhanden war, bestanden die Kräfte der Aufrührer aus Guardia Civil, Phalangisten und deren rechten Anhängern, die mit Jagdbüchsen und Schrotflinten bewaffnet waren. In offiziellen Verlautbarungen verhängten sie den Kriegszustand. Mancherorts glaubten die verwirrten Bewohner, sie handelten auf Anordnung der Regierung in Madrid. CNT und UGT reagierten darauf mit der Ausrufung des Generalstreiks und der Forderung an den jeweiligen Zivilgouverneur, ihnen Waffen auszuhändigen. Das wurde in der Regel abgelehnt oder es waren gar keine Waffen vorhanden. Zwar errichteten die Arbeiter rasch Barrikaden, aber wer sich den Aufständischen entgegenstellte, wurde massakriert. Potenzielle Gegner, die noch am Leben waren, vom Gouverneur bis zum letzten Gewerkschaftsfunktionär, wurden hingerichtet. Wenn allerdings die Truppen zögerten oder nicht gleich aus ihren Kasernen ausrückten und die Arbeiter sich kampfbereit zeigten, war das Ergebnis in der Regel ganz anders. Ein sofortiger Angriff oder auch nur das Umstellen der Kasernen reichte aus, damit die Rebellen sich ergaben. Sehr wichtig war, wie sich die paramilitärischen Kräfte der Guardia Civil und der Guardia de Asalto verhielten, die wesentlich besser ausgebildet und bewaffnet waren als die aus Wehrpflichtigen bestehenden Infanterieeinheiten. Aber man kann nicht sagen, dass ihre Haltung zur Regierung der entscheidende Faktor gewesen wäre. Wie die Bevölkerung insgesamt wussten sie oft nicht recht, was sie tun sollten. Nur die Entschlossensten kämpften noch, obwohl die Schlacht von vornherein verloren war. Meist warteten sie ab, wie sich die Dinge entwickelten, bevor sie sich entschieden. Wenn die Arbeiterorganisationen sofort entschlossen handelten, blieben die Männer der Guardia Civil oder der Guardia de Asalto in der Regel loyal. Allerdings offenbarte die Guardia Civil oft erst spät ihr wahres Gesicht. Von beiden Formationen zeigten die Asaltos etwas mehr Loyalität gegenüber der Regierung, aber sie standen auch überwiegend in großen Städten, in denen die Arbeiterklasse wesentlich besser organisiert war.
Der Stadt Sevilla hatten die Rebellen eine große strategische Bedeutung als Ausgangspunkt für den Marsch auf Madrid zugedacht. José Cuesta Monereo, der intelligenteste Stabschef vor Ort, war der lokale Spiritus Rector des Putsches. Er setzte General Queipo de Llano, den Kommandeur der Carabineros, der Grenztruppen, als Vizekönig von Andalusien ein. Queipo hatte vor nichts Respekt. Er war zynisch, unberechenbar und kultivierte einen makabren Humor. Am frühen Morgen des 18. Juli stürmte er zusammen mit seinem Adjutanten und drei zuverlässigen Offizieren ins Büro des Befehlshabers des Militärbezirks, General José Fernández de Villa Abrille, und fragte diesen unumwunden, ob er für oder gegen den Aufstand sei. Als er schwankte, erklärte Queipo ihn für verhaftet und stellte einen Wachtposten vor die Tür, der Befehl hatte, jeden zu erschießen, der den Raum verlassen wollte. Als nächstes fuhr Queipo zur Infanteriekaserne San Hermenegildo, wo er das 6. Regiment angetreten und unter Waffen vorfand. Er suchte den kommandierenden Oberst auf, um ihm zur Beteiligung am Aufstand zu gratulieren. Der erwiderte, er stehe zur Regierung. Daraufhin erklärte Queipo, darüber sollten sie in seinem Büro sprechen. Dort angekommen, ließ er den Oberst festnehmen. Dann sprach er andere Offiziere an, ob sie das Regiment führen würden. Denen steckte aber offenbar Sanjurjos Scheitern noch tief in den Knochen. Schließlich fand sich ein junger Hauptmann, ein Falangist namens Carlos Fernández de Córdoba, bereit, woraufhin alle übrigen Offiziere festgenommen wurden. Nachdem Queipo die Infanterie auf seiner Seite hatte, konnte er auch das Artillerieregiment dazu bewegen, sich ihm anzuschließen. Falangisten, die sich meldeten, erhielten Waffen aus Truppenbeständen. Die Legende berichtet, Queipo habe Sevilla mit einer winzigen Streitmacht genommen. Tatsächlich aber hatte er 4000 Mann zur Verfügung. Mit einer Salve aus Geschützen wurde erreicht, dass der Zivilgouverneur und die Assaltos sich ergaben. Zwar hatte Queipo versprochen, das Leben der Männer im Gouverneursgebäude zu schonen, falls sie sich ergeben sollten, doch er ließ sie alle erschießen. Bevor der Polizeichef der Stadt an der Reihe war, erklärte man ihm, seine Frau werde weiterhin sein volles Gehalt bekommen, wenn er die Geheimakten über die Arbeiterorganisationen aushändigte. Er gab sein Wissen preis, aber als er tot war, ging die Witwe leer aus. Die Guardia Civil schloss sich den Rebellen an, weil die Assaltos keinen Widerstand leisteten. Erst jetzt reagierten die Arbeiter. Über Radio Sevilla wurde ein Generalstreik ausgerufen. An die Bauern der umliegenden Ortschaften wurde appelliert, den Arbeitern zu Hilfe zu kommen. Hastig errichtete man Barrikaden, aber der Streit zwischen Anarchisten und Kommunisten verhinderte, dass ein wirksamer Gegenangriff geführt wurde. Die Arbeiter zogen sich in ihre Viertel Triana und La Macarena am Stadtrand zurück, wo sie sich auf Verteidigung einrichteten. Die Aufständischen besetzten den Rundfunksender, den Queipo nun benutzte, um allen Gewalt anzudrohen, die weiterhin Widerstand leisten sollten. Vor allem aber widersprach er der Behauptung der Regierung, die Revolte auf dem Festland sei niedergeschlagen. Der Aufstand vom 18. Juli 1936 war die erste gewaltsame Aktion der modernen Geschichte, bei der Rundfunk, Telefon und Flugplätze eine entscheidende Rolle spielten. Am 22. Juli erklärte General Queipo de Llano über den Rundfunk, er treibe kein politisches Spiel. Die Generäle wollten die von ausländischen Mächten usurpierte Ordnung wiederherstellen. Ein Konglomerat von Marxisten habe den Charakter der Republik deformiert. Er fuhr fort. Als Spanier bedauere ich die verblendete Sturheit jener, die sich mit der Waffe in der Hand dieser Befreiungsbewegung widersetzen. Das verpflichtet mich, sie erbarmungslos zu bestrafen.

0: Sie hörten Es lebe der Tod, die Tragödie des Spanischen Bürgerkrieges, Folge 316. Eine Niemandslandproduktion 2026. Literaturangabe. Ich verlasse ein Kapitel aus dem Buch Der Spanische Bürgerkrieg von Anthony Beaver. Aus dem Englischen von Michael Bayer, Helmut Ettinger, Hans Freundl, Norbert Juraschitz und Renate Weidbrecht. Das Buch erschien 2006 im Original The Spanish Civil War bei Weidenfeld und Nicholson in London und 2016 im Bertelsmann Verlag München.
1: No pasarán. 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

0: Eine Räumung steht bevor und wir rufen zum Widerstand auf, hier von Kontrabanda FM. Worum geht's? Calatrava und das Büro des Sindikat d'Abitace de Gracia, das ist, könnte man sagen, der Mieterverein von Gracia, und die Anwohner des Häuserblocks Cianella befinden sich in großer Gefahr. Es geht darum, dass sie geräumt werden sollen. Aber Calatrava leistet Widerstand. Wir hatten vorhin die katalanischsprachige Version des Aufrufs gehört zur Solidarität mit dem Stadtgarten. Und hier ist für unsere deutschsprachigen Hörerinnen und Hörer die Übersetzung, damit alle wissen, worum es geht und was hier in der Stadt so los ist. Aus der Erklärung der Gruppe, da heißt es, wir sind ein selbstverwalteter Stadtgarten, Urban Gardening, wie man das heute so schön sagt, und betreiben diesen Garten gemeinschaftlich. Es geht um einen Ort der Zusammenkunft, an dem wir Workshops organisieren und Kulturveranstaltungen abhalten. Vor 10 Jahren haben wir das Gebäude der Travessera de Gracia Nummer 154 besetzt, das 3 Jahre später von den Besitzern geräumt und abgerissen wurde. Später haben die Anwohner das zum Teil in Ruinen stehende Gebäude wiederum besetzt und haben es in ein anderes Projekt umgewandelt. Die Gründe dafür sind dieselben wie vorher. Es geht darum, die Spekulation zu bekämpfen und die weitere Gentrifizierung des Stadtteils Gracia zu verhindern. Aber es gibt auch ein neues Ziel, eine Grünzone mit Biodiversität mitten im grauen Einerlei der Stadt zu schaffen. Wir sind der Keim eines Viertels, das in Bewegung geraten ist. Die Geier verschlingen uns. Das große Immobilienkapital will uns verdrängen. Sie haben Namen und Nachnamen. La Llave de Oro, der goldene Schlüssel, so heißt das Immobilienkonglomerat. Es wird von Herrn Ferran Marsa Bissai und von seinem Vater Luis Marsa gelenkt. Eine große Kapitalistensippe hier in der Stadt mit einer Macht, die mit der des Magnaten und Baulöwen Núñez y Navarro vergleichbar ist. Das fressgierige Kapital stürzt sich auf das Leben. Die Ausbeutung geht viel weiter als die Arbeitsverhältnisse oder die menschlichen Verhältnisse. Die Ausbeutung in dieser Stadt hat mittlerweile auch die Natur und die öffentlichen Räume erreicht. Sie nehmen uns die Häuser, die Plätze, das Viertel, die Grünzonen. Das Rathaus mit seinem neuen Pla d'Endresa, das ist der Plan der Neuordnung, spricht sich für ein neues Barcelona aus, will darin ein neues Barcelona schaffen, in dem offensichtlich Leute wie wir, das heißt die Nachbarn, die Anwohner, keinen Platz mehr haben sollen. Gracia stirbt vor sich hin. Wir haben schon viele Male davon gesprochen, dass Gracia schon nicht mehr das Viertel ist, das wir wollen. Die Touristenmassen werden immer größer und die Spekulation mit unserem Wohnraum wird immer extremer. Bald haben wir keine Einwohner mehr. Die Expats, das sind die Leute, die von außen kommen und sich hier kleine Büros aufbauen und arbeiten, und die Giris, das sind die Touristen, überschwemmen unsere Straßen und die alteingesessenen Läden gehen zugrunde. In den letzten 10 Jahren haben die Preise fürs Wohnen sich verdoppelt. Der Durchschnittspreis für eine 75 Quadratmeter Wohnung liegt bei 1.685,50 € im Monat. Wir werden dazu gezwungen, zu gehen. Oder nicht zu essen oder auf der Straße zu leben. Wir haben schon den Markt der Albaceria verloren, die Läden und ganz allgemein das Stadtviertel. Wir haben das bis oben hin satt. Wir werden niemals Luxuswohnungen willkommen heißen. Wir wissen, dass die Idee, sich zu wehren, schon Früchte getragen hat. In unseren Herzen lebt schon eine ganz andere Welt. Verteidigen wir die Besetzung als eine Methode des Widerstands gegen das Kapital und wir akzeptieren nicht die Ausreden des Rathauses. Das Stadtviertel Gracia, La Villa de Gracia, ist keine Oase für die Touristen. Und wir gehen auf die Straße, um das Viertel zu verteidigen. Denn unser Leben hängt daran. Wir sind hier verwurzelt und wir wollen unsere Grünzonen erhalten. Wir haben ein Netz mit Kontakten zu Leuten hier aus dem Viertel geschaffen und mit anderen befreundeten Kollektiven. Wir haben neues Leben hier in der Stadt geschaffen. Am 15. Juli wollen sie uns hier rausschmeißen, um Luxuswohnungen zu bauen. Das werden wir nicht zulassen. Wie kann man uns unterstützen? Wie kann man mitarbeiten? Kommt im Stadtgarten vorbei, gießt die Pflanzen, malt Blumen an die Wände, kommt zur Räumung und verbreitet diese Nachricht. Geht auf unsere Seiten im Netz, achtet auf neue Aufrufe zur Zusammenkunft. Der Stadtgarten darf nicht sterben. Wir heißen die Migration willkommen, aber wir hassen die Expats. Das war eine Erklärung, ich habe sie übersetzt aus dem Katalanischen, vom Büro Calatrava Sindicat de l'Abitatge de Gracia und von den Anwohnern des Häuserblocks La Janela. Die befinden sich nämlich in Gefahr.
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2: Die Katastrophen und Vermisstenmeldungen im heutigen Niemandsland. Thema internationale Friedensbewegung. Frieden ist eine Klassenfrage. In London gab es eine internationale Antikriegskonferenz, in der wurde der Zusammenhang zwischen dem Widerstand gegen soziale Kürzungen und Militarisierung betont. Der Präsident der britischen Bäcker- und Lebensmittelgewerkschaft brachte auf den Punkt, was die internationale Antikriegskonferenz, die am vergangenen Sonnabend in London stattfand, wie ein roter Faden durchzog. Austerität und Militarisierung seien zwei Seiten derselben Medaille, stellte Ian Hodgson fest. Woran man das sehen könne? Der inzwischen scheidende Labour-Premierminister Keir Starmer habe etwa Rollstuhlfahrern das Geld gestrichen, auf das sie angewiesen seien, um eigenständig leben zu können, und das, um aufrüsten zu können, rief Hodgson voller Empörung in Erinnerung. Menschen mit Behinderung zahlen für den Krieg, das sei ein Skandal. Sowohl die Aufrüstung als auch die mit ihr verbundene Austerität müssten dringend gestoppt werden. Wir bomben doch nicht unseren Weg zu einem besseren Leben frei, rief Hodgson, erkennbar aufgebracht. Starker zustimmender Beifall brandete auf. Mit annähernd 3000 Konferenzteilnehmern war die Central Hall Westminster, in der sich schon 1914 Suffragetten getroffen hatten und in der 1946 die erste UN-Generalversammlung zusammengekommen war, voll ausgebucht. Die Konferenz war bereits die zweite ihrer Art. Die erste hatte am 5. Oktober 2025 mit mehr als 4000 Teilnehmern im Dôme de Paris im Südwesten der französischen Hauptstadt stattgefunden. Nun waren Kriegsgegner aus 28 Ländern in die britische Hauptstadt gekommen, mehrere hundert aus Frankreich, über 100 aus Spanien sowie 4 Dutzend aus Deutschland. Stellt man in Rechnung, dass die Bundesrepublik mittlerweile so kräftig hochrüstet wie kein anderes Land in Europa, dann war die deutsche Präsenz noch nicht wirklich optimal. Ziemlich stark vertreten waren Gewerkschaften aus ganz verschiedenen Ländern. Viele unterstützten die Konferenz auch offiziell. Das Spektrum reichte von der mit 1,4 Millionen Mitgliedern größten Einzelgewerkschaft Großbritanniens, Unison, über die französischen Gewerkschaften CGT und Force Ouvrière bis zur italienischen CGIL. Es herrschte breiter Konsens darüber, dass die Militarisierung die Austerität mit dem Abriss der Sozialsysteme forciert, dass sich also der Protest gegen das eine nicht vom Protest gegen das andere trennen lässt. Das verband sich in London mit der klaren Erkenntnis, dass die zentralen Triebkräfte für die Kriegspolitik in den ökonomischen und politischen Interessen der Bourgeoisie zu finden sind. Krieg wird unserer Klasse niemals Nutzen bringen, hielt Hodgson fest. Frieden ist eine Klassenfrage, hatte Julia Christina Stange, Bundesabgeordnete der Linkspartei, bereits auf einem Treffen unmittelbar vor Konferenzbeginn konstatiert. Frieden muss von unten kommen. Deshalb gelte es nun, eine Antikriegsbewegung mit sehr, sehr tiefen Wurzeln in der Arbeiterbewegung aufzubauen, forderte Ulrike Eifler, Gewerkschaftssekretärin in Würzburg. Eifler warnte im Hinblick auf die wiederholten Völkerrechtsbrüche der westlichen Kriegsstaaten vor ernsten Folgen für die Arbeiterklasse. Wer internationales Recht nicht respektiert, wird auch Arbeiterrechte nicht respektieren. Arbeiterwiderstand war immer ein Thema auf der Konferenz. Eddie Dempsey, Generalsekretär der kämpferischen britischen Eisenbahngewerkschaft RMT, erinnerte daran, dass Eisenbahner und Seeleute, die heute in seiner Gewerkschaft organisiert sind, stark in den internationalen Brigaden des Spanischen Krieges von 1936 bis 1939 vertreten waren. Zudem habe die RMT gegen sämtliche Kriege der jüngeren Vergangenheit protestiert, berichtete Dempsey, der die Kriege des Westens in Afghanistan, gegen den Irak, in Libyen, Syrien, der Ukraine, Gaza und Iran erwähnte. Neues über den gegenwärtigen Arbeiterwiderstand konnte man etwa bei Georgos Gogos erfahren, dem Generalsekretär der Hafenarbeitergewerkschaft im Hafen von Piräus bei Athen. Das EU-Establishment transformiere unsere Häfen in Militärhäfen für ihre Kriege, die unsere Söhne und Töchter umbringen werden, rief Gogos. Wir wollen das nicht. Dafür gab es erneut lauten Beifall. Griechische Hafenarbeiter haben bereits diverse Waffenlieferungen für laufende Kriege in der Ukraine, in Israel erfolgreich blockiert. Klassenwiderstand hat Voraussetzungen. Rassismus etwa spalte die Arbeiterklasse, stellte Sean Vernell von der University and College Union UCU fest oder UCU. Es sei deshalb nicht nur sehr wünschenswert, sondern schon aus Eigeninteresse unverzichtbar, dagegen zu kämpfen. Hodson fügte im Namen seiner Bäckergewerkschaft und wohl auch mit Blick auf die jüngsten Pogrome gegen Nichtweiße in Belfast hinzu, wenn die Regierung Nationalismus und sogar Rassismus gegen Flüchtlinge schüre, dann sei niemand im Land mehr sicher.
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2: Er rief, Flüchtlinge sind hier willkommen. Jasmin Adam von der Muslim Association of Britain, einer 1977 gegründeten Organisation, die immer wieder Antikriegsproteste unterstützt, wies darauf hin, dass der 2001 eingeleitete sogenannte Antiterrorkrieg von Anfang an mit einem inneren Krieg gegen die muslimische Bevölkerung mit dem Entstehen einer ganzen Islamophobie-Industrie verbunden war. Dagegen müsse man sich ebenfalls wehren. Man kann keine Antikriegsbewegung aufbauen, wenn man die ideologischen Grundlagen der Kriegstreiber akzeptiert. Immer wieder wurde die Rolle der Vereinigten Staaten in den aktuellen Kriegen und die Bedeutung der US-Stützpunkte in diversen europäischen Ländern thematisiert. Diane Abbott, 1987 für Labour als erste Schwarze ins britische Parlament gewählt und seit je als Kämpferin gegen Rassismus und Ungleichheit bekannt, beschrieb nicht nur die NATO-Kampagne gegen Russland und die militärische Einkreisung Chinas unter US-Führung durch den Westen, sondern auch allgemein das US-Dominanzstreben, das zunehmend auf Gewalt setzt, militärische und ökonomische. In diesem Kontext wurde auch die Stationierung von US-Atomwaffen in Europa, so etwa in Büchel in der Eifel, thematisiert. Am Rande der Konferenz erhielt Sophie Bolt, Generalsekretärin der Campaign for Nuclear Disarmament, CND, die neben der Stop the War Campaign Mitorganisatorin der Konferenz war, die Kampagne für ein atomwaffenfreies Europa vorantreiben und sich bei Aktionen zur Schließung der NATO-Atomwaffenstützpunkte künftig viel enger mit Kriegsgegnern auf dem Kontinent abstimmen zu wollen. Dabei müsse man berücksichtigen, dass inzwischen auch Frankreich dabei sei, seine Nuklearaktivitäten auf dem europäischen Kontinent auszuweiten. Überhaupt könne es nicht darum gehen, die USA als einzigen großen Kriegstreiber darzustellen, war in zahlreichen Redebeiträgen zu hören. Wir wollen keinen US-Imperialismus, wir wollen keinen europäischen Imperialismus, hielt Lindsay German von der Stop the War Coalition schon bei einem Vorabtreffen fest, während Gavin Little, Generalsekretär der General Federation of Trade Unions, GFTU, daran erinnerte, dass die Wurzeln der eigenständigen Militarisierung der EU tief reichen, bis in die ersten Jahre der Amtszeit von EU-Kommissar Jacques Delors. Der führte die EU zwischen 1985 und 1995. Mit Blick auf die Forderung, die US-Basen zu schließen, wies Alex Gordon, RMT-Aktivist und Generalsekretär der Communist Party of Britain, CPB, darauf hin, dass London bis heute Militärstützpunkte in seiner Ex-Kolonie Zypern unterhält. Gordon forderte: britische Basen raus aus Zypern. Auch der europäische Kolonialismus und seine Folgen spielten bei der Konferenz eine Rolle. Zentral war die immer wieder lautstark skandierte Forderung »Palestine will be free«. Einer der bekanntesten Gäste der Konferenz war Mustafa Burguti von der Palestinian National Initiative, der sich optimistisch gab. Früher mussten Vietnam und Südafrika für ihre Freiheit kämpfen und sie haben gewonnen. Heute müssen die Palästinenser kämpfen und sie werden ebenfalls gewinnen. Bereits am Vormittag hatte die Mutter der 21-jährigen Palestine-Action-Aktivistin Fatima Zainab Raivani über das Strafverfahren gegen ihre Tochter berichtet, die einige Tage zuvor zu 5 Jahren und 8 Monaten Haft verurteilt worden war, wegen Sachbeschädigung. Der haarsträubende Vorwurf des Terrorismus hat es möglich gemacht. Und trotz allem, Sean Vanel machte Mut. Die Einstufung von Palestine Action als Terrororganisation sei ein Zeichen der Schwäche. Offenbar sehe die Regierung sich nicht mehr in der Lage, Widerstand anders als mit Gewalt zu bekämpfen. Das sei ihre letzte Option. Auch die US-Aggressionen gegen Venezuela und Kuba, die Kriege im Sudan und im Kongo wurden wiederholt thematisiert. Unter Verweis auf panafrikanische Vorkämpfer wie Kwame Nkrumah oder Thomas Sankara äußerte Amara Enya vom US Movement for Black Lives: eine Antikriegsbewegung ohne eine explizit antiimperialistische und antikoloniale Agenda und ohne eine klare Kritik am Kapitalismus ist undenkbar. Auf der Konferenz waren alle drei Elemente klar erkennbar. Im Herbst soll es europaweit konkrete Aktionen geben. Einen Aktionstag der Hafenarbeiter im Oktober, danach eine Aktionswoche gegen Militarisierung und Wehrpflicht am 21. und 22. November. Die Aufgabe ist immens. Wir müssen eine weltweite Mehrheit für Frieden schaffen, stellte CND-Generalsekretärin Bolt fest. Man dürfe sich dabei von der Herrschaft nicht marginalisieren lassen, rief Peter Mertens, der ist Generalsekretär der Partei der Arbeit Belgiens. Es ist völlig normal, gegen Faschismus, gegen Krieg zu kämpfen. Mertens machte Mut. Es gibt Hoffnung. Allerdings komme Hoffnung nicht von allein. Wir müssen sie aktiv schaffen. Sie entsteht, wenn wir uns organisieren, wenn wir mobilisieren, wenn wir kämpfen. Das war ein Bericht von Herrn Jörg Kronauer aus London zum Thema internationale Friedensbewegung, die große Antikriegskonferenz vom vergangenen Wochenende, erschienen am 24.06. dieses Jahres in der Jungen Welt.
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Das zweite Thema, das uns in diesem Katastrophenblock beschäftigen soll, ist das Thema Spanien, hein nun in Madrid. Es gibt nämlich hohe Haftstrafen für sozialdemokratische Politiker. Auch die Frau des Premiers, Pedro Sánchez, muss vor Gericht. Carmela Negrete, die Auslandskorrespondentin der Jungen Welt, berichtet. Die Auseinandersetzung um die amtierende Linksregierung in Spanien spitzt sich zu. Der Versuch von rechter Seite, die Koalition aus sozialdemokratischem PSOE und dem linken Sumar-Bündnis durch Instrumentalisierung der Justiz zu stürzen, ist offensichtlich. Diesen Mittwochabend soll María Begoña Gómez Fernández, die Frau von Premierminister Pedro Sánchez, laut Pressemeldungen vor Gericht erscheinen, um, Achtung, ihren Reisepass abzugeben. Das hat am Sonnabend der Richter Juan Carlos Penado verfügt, da sie sich demnächst vor Gericht wegen Vorwürfen der Einflussnahme und der Korruption im privaten Sektor verantworten muss. Der extrem rechte Verein Haz de Oír, lass dich hören, hatte als Nebenkläger das Ausreiseverbot beantragt. Es ist das erste Mal, dass einer First Lady ein solcher Prozess gemacht wird. Am Montag fällte der oberste Gerichtshof auch zwei harte Urteile gegen frühere Sánchez-Vertraute und Parteigenossen. Ex-Verkehrsminister José Luis Ábalos wurde zu 24 Jahren und dessen Berater Koldo García zu 19 Jahren Haft verurteilt, da sie während der Corona-Epidemie von einem Maskendeal mit dem Geschäftsmann Víctor de Aldama profitiert haben sollen. Bei de Aldama dagegen, der Ábalos und Koldo García belastet hatte, obwohl die Bestechung von ihm ausging, sind es nur 4 Jahre, die zudem auf Bewährung ausgesetzt wurden. Das heißt, der Hauptübeltäter kommt davon. Die Zeitung El País vermutete, dass das Gericht so weitere Korruptionsverdächtige, die derzeit unter Anklage stehen, veranlassen will, gegen Sánchez Regierungsbündnis auszusagen. Ja, werden Sie fragen, was ist das für eine Justiz? Ebenfalls am Montag wurde eine Beschwerde gegen Penado auf die lange Bank geschoben. Der hatte nämlich in seiner Verfügung gegen Gómez Fernández am Sonnabend behauptet, dass die für deren persönlichen Schutz abgestellten Beamten ihr eventuell bei einer Flucht außer Landes helfen könnten. Daraufhin hat der Innenminister Fernando Grande Marlaska von der PSOE den Richter wegen Infragestellung der Sicherheitskräfte beim Generalrat der Justiz angezeigt. Dem soll nun tatsächlich ein Staatsanwalt nachgehen. Der Entscheid dürfte aber lange über den Prozess gegen Gómez Fernández, ja die Tätigkeit Penados hinaus, auf sich warten lassen. Der Richter steht kurz vor dem Ruhestand. Vorgeworfen wird Gómez Fernández, ihre Stellung als Frau des Premierministers ausgenutzt zu haben, als die Universität Complutense eigens für sie einen Lehrstuhl einrichtete. Zunächst hatte Penado auch den Hochschulrektor angeklagt, doch das Regionalgericht von Madrid wies das zurück. Es ist in Spanien nicht außergewöhnlich, dass Persönlichkeiten des öffentlichen Lebens in die akademische Lehre berufen werden, zumal, wie im vorliegenden Fall, in Kooperation mit einem privaten Träger. Vizeregierungschefin María Jesús Montero von der PSOE nannte die Klage gegen Gómez Fernández am Sonntag auf X überzogen und unverhältnismäßig. Sie lasse kein faires Verfahren erwarten, vielmehr einen politischen Prozess gegen eine unschuldige Person. Vor 5 Jahren, als die Justiz die linke Partei Podemos und den damaligen Vizepremier Pablo Iglesias angriff, hatte sich Montero noch ganz anders geäußert. Iglesias hatte den Zustand der spanischen Demokratie bemängelt, weil seine Partei und er selbst mit erfundenen Vorwürfen und Prozessen überzogen worden waren, die dann in den Medien aufgebläht wurden. Damals widersprach Montero und bescheinigte Spaniens Demokratie gefestigt zu sein. Sie behauptete, dass Iglesias lediglich aus Wahlkampfgründen die Justiz attackiere. Die Partei Podemos hatte sich bereits am Sonnabend zu Wort gemeldet. Parteisekretär Pablo Fernández schrieb auf X, Penado habe alle roten Linien überschritten. Dass er immer noch als Richter aktiv sei, zeige, wie es um Spaniens Justiz stehe. Penado ist für sein Vorgehen gegen den linken Sender Canal Red bekannt. Dass die juristische Hexenjagd aber am Ende der Linksregierung nutzen kann, wenn Willkür und politische Verfolgung allzu offensichtlich werden, entgeht auch den Kommentatoren nicht.
Der Sender La Sexta titelte: Richter Penado, bester Wahlkämpfer der PSOE. Tatsächlich scheint sich Sanchez bereits in Wahlkampflaune zu befinden. Am Dienstag kündigte er 6,2 Milliarden Euro zusätzlich für den Pflegesektor an. Am Mittwochmorgen will er im Parlament eine Stellungnahme abgeben. Ob er denn Neuwahlen verkündet?

Die Barcelona-Nachrichten im heutigen Niemandsland für die Wochen vom 29. Mai bis zum 6. Juni. Barcelona, Stadt der Sozialisten. Kataloniens Präsident Salvador Illa erklärte am Mittwoch inmitten der krisengeschüttelten Tage wegen einer mutmaßlichen Korruptionsaffäre um den spanischen Ex-Präsidenten Zapatero, dass er in Präsident Pedro Sánchez den besten Präsidenten sehe, den Spanien jemals hatte. Dies unter dem permanenten Protestgeschrei der oppositionellen Rechtspopulisten PP und der rechtsradikalen Vox, die lautstark den Rücktritt der Regierung Sánchez fordern und Neuwahlen verlangen. Die tun dies seit Beginn der Legislaturperiode. Sánchez ist der beste Präsident, den Spanien je hatte, so Illa. Unerschütterlich erklärte Illa im Kontrollausschuss des Parlaments seine volle Unterstützung der Regierung in Madrid. Barcelona, Hauptstadt der Makroregion Mittelmeer. Vergangene Woche fand in Barcelona das dritte ökonomische und soziale Mittelmeerforum statt, El Tercer Foro Económico y Social del Mediterráneo. Das Treffen wurde von der Prensa Ibérica organisiert und versammelte Führungspersonen aus Politik und Wirtschaft, die 3 Tage über Probleme und Perspektiven des Mittelmeerraumes und seiner Anrainerstaaten debattierten. Die Themen waren unter anderem die Migrationsströme, die NATO-Südflanke, die Instabilität der Länder Nordafrikas. Da waren Leute wie Josep Borrell und Javier Colomina von der NATO-Führung, die referierten über die politischen Aussichten und sozialen Perspektiven der Länder des Mittelmeerraums. Schon die Teilnehmerliste zeigt, welches Kaliber das Treffen hat. Da war der König, da waren Bankenbosse, NATO-Vertreter, Konzern-CEOs und Medienmogule, die ihre Perspektiven und Ansichten verbreiteten in der üblichen herrschenden Sprache, wo viel von konstruktivem und ernsthaftem Dialog, Stabilität, Kooperation, Wohlstand, gute Nachbarschaft etc. die Rede war. Barcelonas Bürgermeister Jaume Collboni sprach von einer gewaltigen Investition, die der von 1992 gleich käme, die wolle man vornehmen. Stolz und Vertrauen müssten zurückgewonnen werden. Mit derlei hohlklingenden Phrasen trafen die hohen Bosse aus Wirtschaft und Politik die üblichen Entscheidungen über das Leben und die Schicksale von Millionen Menschen, die hier im Mittelmeerraum leben. Da hieß es weiter, man müsse junge Talente an ihre Orte, also Barcelona in diesem Falle, binden, etc., so Collboni. Collboni sprach viel von Diversifikation vermittels der sogenannten blauen Ökonomie für Barcelona. Er sprach von der Eröffnung des Sitzes des World Ocean Councils, vom Protagonismus Barcelonas im Kontext der Städte, der Ocean Decade Collaborative Centers oder dem Bau des Blue Tech Port, dem größten Hub des mediterranischen Raumes für die mediterrane Innovation. Und in diesem schönen Englisch-Etikettenton ging es munter weiter. Hubs, Spaces, Blue Tech etc. hieß es da. Auch vom NATO-Ukraine-Krieg gegen Russland war die Rede. Der NATO-Mann Colomina sprach von der Gefahr, die Südflanke der NATO dürfe man nicht vernachlässigen. Die Konflikte in der Sahelzone drängten von Süden her. Die Historikerin und Journalistin Anne Applebaum sprach auf dem Forum am Mittwoch, dem 17. Juni, von der neuen Rolle des Mittelmeeres und Europas angesichts der Tatsache, dass die USA unter Trump vom Partnerstaat zu einem strategischen Rivalen geworden sei. Die USA orientierten sich außenpolitisch an den Strategien der Autokratien wie Russland und China, so Frau Applebaum. Sie äußerte sich völlig kritisch über die Ausbeutung und Plünderungspolitik der USA, die neue globale politische Landschaft, die das seit 1945 herrschende Modell abgelöst habe. Bleiben wir noch einen Moment bei diesem Thema Mittelmeerraum.
Die USA versuche, so Frau Applebaum, Europa zu schwächen. Es sei die Stunde der Raubtiere. Ein fragmentiertes Europa wäre leichte Beute für die neuen Imperialismen. Deutschland und Frankreich als Kerneuropa wären nicht genug. Polen, Großbritannien, Italien und Spanien müssten sich ebenfalls zu einer europäischen Front zusammenschließen bzw. sich den zwei Großen anschließen, sowohl ökonomisch als auch technologisch, industriell und militärisch. Unabhängigkeit von US-Tech-Konzernen sei das Gebot der Stunde, so Frau N. Applebaum. Europa biete Vorteile, die nicht immer anerkannt würden, nämlich Sicherheit, Rechtsstaat, Wissenschaft, Kultur und historisches Bewusstsein. Europa müsse sich gegen jeden Versuch, autokratischen Tendenzen nachzugeben, wehren. Un mar de compromisos, ein Meer aus Verpflichtungen, so lautete das Motto des dritten Foro Economico y Social del Mediterraneo hier in Barcelona vergangene Woche. Thema Musikhauptstadt Barcelona. Das 33. Sonar Musikfestival begann am vergangenen Freitag, dem 19. Juni, in der Stadt. Es ist das erste Mal, dass das gesamte Festival auf dem Gelände in L'Hospitalet stattfindet und dass es keine Programmpausen zwischen den Auftritten der Musiker gibt, weder bei Tag noch bei Nacht. Das Sonar Festival bietet traditionell neueste Musiktendenzen in der elektronischen Musik, der digitalen Klänge und musikalischen Innovationen. Dazu gab es DJ-Sessions, über 100 bekannte Vertreter der Szene traten auf, wie The Prodigy, Cabaret Voltaire, Charlotte de White, Amelie Lenz und viele andere. Neu ist allerdings auch, dass sich das gesamte Festival zum ersten Mal auf dem Messegelände in L'Hospitalet Gran Via konzentriert hat. Wie gesagt, über 100 Acts gab es, beziehungsweise konnte man da besuchen. Speedy, Metrica, Cabaret Voltaire, gerade schon erwähnt, Kellys etc. Das Gelände war in verschiedene Zonen aufgeteilt, Sonar Village, Sonar Club, Sonar Park und etc. und viele andere mehr. Für Fans war das ein Muss. Die Stadt war voll mit jungen Leuten und musikbegeisterten Menschen aus aller Welt. Barcelona Hitzestadt. Die ersten großen Hitzewellen sind da. 34 Grad plus Temperaturen werden ab jetzt, so kurz nach der Sommersonnenwende, zur Normalität werden. Katalonien aktivierte am Mittwoch der vergangenen Woche den ersten Hitzealarm des Jahres. Das Rathaus verkündete zudem, dass große Strukturen zum Abschwächen der Sonneneinstrahlung in Straßen und Plätzen aufgestellt werden sollen, vor allem auf dem Paseo Marítimo. Ab 2027 werden dort Sonnensegel über die Strandpromenade gespannt werden, über mehrere Kilometer. Auch am Borne und am Portal de l'Angel soll die Sonne mit Segelstrukturen abgeschwächt werden. 11 Millionen Euro wird das kosten, 40.000 Quadratmeter sollen so abgedeckt werden. Wohnhölle Barcelona. Das Rathaus entzieht nach 20 Jahren Untätigkeit jetzt 41 illegalen Tourismuswohnungen die Lizenzen. Es handelt sich um betrügerisch erteilte Lizenzen für Tourismusapartments im Stadtteil Ciudad Vella, die vor 20 Jahren durch eine korrupte Gruppe von Delinquenten vergeben worden waren. Unter ihnen 17 Rathausangestellte. Achtung! 20 Jahre hat das Amtsgericht Audiencia de Barcelona gebraucht, um die nun als kriminelle Vereinigung Verurteilten der Justiz zuzuführen. Unter ihnen auch diejenigen, die damals die Ex-Concejala Itziar González sowie die Rathausangestellte Lourdes Canessa mit dem Tod bedroht hatten, weil die beiden Frauen die Korruption zur Anzeige gebracht hatten. Sie waren die berühmten Whistleblowerinnen. Der Fall Itziar González gehört zu den schändlichsten Kriminalfällen aufgrund von Behördenkorruption in dieser Stadt. Es ging um Bestechungsgelder, Erpressungen, Bedrohung. Auch der juristische Dienst der Landesregierung der Generalitat war in den Fall Trama Corrupta verwickelt. Denn diese Institution hatte seinerzeit entgegen allen Indizien eine Gültigkeit der illegalen Tourismuslizenzen erklärt. Die Illegalität der Lizenzen ergibt sich aus den gefälschten Dokumenten, der Umgehung von Mindeststandards, die vom Register von Tourismusaktivitäten REAT festgelegt sind,
Verstöße gegen den Plan Especial Urbanistica de Alojamiento Turisticos sowie erfolgten Zahlungen von Bestechungsgeldern. All diese Beweise lagen damals schon vor. Die auf Betrug beruhenden Lizenzen sind allerdings, Achtung, noch immer im Umlauf, da die Besitzer in Berufung gehen. Es handelt sich bei diesen um Tourismusunternehmen mit viel Geld, mit viel Macht und sehr vielen teuren Anwälten. Prost Mahlzeit. Wohnhölle Barcelona, 2.

Lamina, Nummer 58 bis 60. Mehrere Dutzend Anwohner, von der Räumung Betroffene und Vertreter des Sindicat de l'Habitace del Besòs. Sindicat de l'Habitace sind die Mietervereine, die sich für die Interessen der Bewohner und Mieter einsetzen, waren vor Ort und gegen die Räumung am Protestieren. Einige der Besetzer hatten sich in den Wohnungen verbarrikadiert, Absperrgitter und Holzlatten versperrten der Polizei zu Anfangs den Zutritt. Geräumt wurden in dieser ersten Räumungsaktion drei Familien, zwei alleinerziehende Personen mit jeweils zwei Kleinkindern und einer weiteren Familie mit drei Kindern. Die Wohnungen wurden nach dem Ausräumen der Möbel und Habseligkeiten der Besetzer mit Anti-Besetzertüren versehen. Private Wachmänner blieben vor Ort, um sofortige Neubesetzungen zu verhindern. Die Anwohner warfen der Polizei vor, sich bei all der Gewalt und den täglichen Schießereien in diesem Kiez nie blicken zu lassen. Aber hierfür, gemeint war die Räumung, seid ihr sofort da, riefen einige Anwohner. Eine Gruppe von Protestierern warf später Steine und Eier gegen das Rathaus von Lamina, das schon 2017 Anzeige gegen die Besetzer gestellt hatte. Andere Protestierer sperrten den Verkehr der Straßenbahn auf der Rambla Lamina. Ab kommende Woche soll im weiteren Verlauf des Jahres jede einzelne der 55 verbleibenden besetzten Wohnungen geräumt werden. Marta Lopez, die ist Sprecherin des Sindicat d'Habitace de Besòs, erklärte gegenüber Contrabanda FM, die Gelder, die hier mit Räumungen verschwendet werden, könnten besser den Familien gegeben werden, die jetzt auf der Straße gelandet sind. Die Besetzungen begannen bereits im Juli 2017, nachdem die Wohnungen 7 Jahre lang leer standen. Eine juristische Ermittlung deckte kurze Zeit später einen Korruptionsfall auf. Es ging darum, dass die Besetzer eine Art Miete an den Kiezpaten der Familie Los Manolos, dem Tio Cristina, zahlten. Dieser hatte eigentlich die leerstehenden Wohnungen bewachen sollen, um eben solche Besetzungen zu verhindern. Hat sie aber dann weitervermietet. Verwickelt war hierbei auch ein Exteniente de Alcalde von San Adrià, der wegen Korruption verurteilt wurde. Da hatte man im wahrsten Sinne des Wortes den Bock zum Gärtner gemacht. Barcelona, Hauptstadt der Sexualverbrechen. Der Fall einer Vergewaltigung durch Chemiebetäubung erregte in diesen letzten Tagen die Gemüter der Öffentlichkeit hier in Barcelona. Ausgerechnet ein Vertreter der allseits beliebten Bomberos, der Feuerwehrleute von Barcelona, hatte nach Polizeiangaben eine junge Frau betäubt und anschließend in den Installationen der Feuerwehr in der Zona Franca vergewaltigt, wie es heißt. Das Opfer wurde desorientiert, traumatisiert, ins Krankenhaus eingeliefert. Am 15. Juni zeigte die junge Frau die Vergewaltigung an. Das Rathaus von Barcelona hat sofort reagiert und Sofortmaßnahmen gegen derartige Delikte beschlossen. Eine Abteilung Innere Angelegenheiten, die im Servei de Protección Civil eingerichtet wird, und die Installierung von Überwachungskameras in allen Feuerwehrwachen der Stadt. Darüber hinaus sollen die Verhaltensprotokolle der Feuerwehreinheiten überprüft werden.

Barcelona, Hochburg der gefälschten Markenklamotten. Besonders jetzt zur WM überschwemmen die fliegenden Händler in Barcelona Straßen und an den Stränden die Stadt mit gefälschten Markenklamotten aus den Fälscherfabriken Asiens und Nordafrikas. Jetzt natürlich die Trikots der Nationalmannschaften, die aus den USA so fein über die Bildschirme hier herüberflimmern. 66.000 Trikots, gefälscht natürlich, lagern in Depots der Polizei. 16 Tonnen Klamottenmaterial wurde beschlagnahmt. Es gibt Fälle von beschlagnahmten, gefälschten Textilwaren aus dem Jahr 2012. Achtung, die immer noch lagern, denn Europol und Interpol ermitteln immer noch zusammen mit einer von den Großkonzernen Nike, Adidas bzw. den internationalen Textilgiganten gegründeten Asociación para la Defensa de la Marca, das ist der Verein zur Verteidigung der Marke. Und die Kunden kaufen wie verrückt. Kiddies und Fußball.

Fans. Denn für 20 Euro gibt es ein gefälschtes Trikot ihrer Nationalelf anstatt der 100 oder 120 für das Original. Auch Lügenfritze Merz soll Trump ja ein gefälschtes Deutschland-Trikot mit der Rückennummer 47 überreicht haben. Barcelona, Stadt des Justizunrechts. Über einen ungeheuren Fall ist zu berichten. Ein Mann hatte 15 Jahre unschuldig im Gefängnis gesessen. Er wurde jetzt aufgrund neuer, ihn entlastender Beweise auf freien Fuß gesetzt. Es handelt sich um einen Marokkaner namens Ahmed Tomohi, der das Pech hatte, mit dem nun überführten Serienvergewaltiger, dem Spanier Antonio García Carbonell, verwechselt worden zu sein. 1992 wurde Tomohi wegen 10 Vergewaltigungsdelikten zu insgesamt 24 Jahren Haft verurteilt. Das Landgericht Barcelona, Audiencia Provincial, sah es als erwiesen an, dass Tomohi die Taten ausgeführt hätte. Ein ungeheurer Justizirrtum, zumal das biologische Gutachten zur Prozesszeit nicht in Betracht gezogen worden war. Das heißt, man hätte damals schon die Unschuld des Mannes nachweisen können. 2006 kam der Häftling Tomohi dann auf freien Fuß, doch hatte die Justiz, so ein Anwalt des Häftlings, bereits vorher davon Kenntnis gehabt, dass der Mann unschuldig war und dass der wahre Täter García Carbonell war. 15 Jahre seines Lebens hatte man ihn geraubt. Er musste die Schande vor seiner Familie ertragen, die Schande vor seinen Freunden, vor seinen Bekannten, vor der Öffentlichkeit. Der oberste Gerichtshof sah sich nun gezwungen, dem Justizopfer Ahmed Tomohi 2,5 Millionen Euro Schadensersatz zuzusprechen, Haftentschädigung also, aufgrund der erlittenen Freiheitsberaubung und der moralischen Schäden. Einige Kommentaristen sehen in der damaligen Verurteilung des Herrn Tomohi eine rassistische Dimension, was man aufgrund der skandalösen und schlampig geführten Ermittlungen nicht ausschließen kann. Bittere Worte sprachen die Ehefrau und die Tochter des Herrn Tomohi vor den Kameras der spanischen Medien. Kein Richter und kein Politiker hat sich für das begangene Unrecht an unserem Vater und Ehemann bisher entschuldigt.

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1: Thema Kriegsinvestitionen in Katalonien. Unternehmen des sogenannten Verteidigungstechnologie- und Cybersicherheitssektor versuchen, 20% der 10 Milliarden Euro zu ergattern, welche die Zentralregierung in ihrem Haushalt für die Militärindustrie vorgesehen hat. Der allgemeine Hochrüstungstaumel der EU im neuen geopolitischen Panorama mit Anti-NATO-Trump und Ukraine-Krieg lässt auch die katalanische Unternehmerschaft ihre Hemmungen fallen und reklamiert lautstark ihren Anteil vom Rüstungskuchen. Die EU wird 800 Milliarden für Rüstungsprodukte ausgeben. Spaniens Regierung wird 2% des Bruttosozialprodukts in Rüstung investieren. Umgerechnet auf die Bevölkerungszahl und das Bruttosozialprodukt Kataloniens entspreche das genau den oben genannten 10 Milliarden für Katalonien, so der katalanische Unternehmerverband Foment. Die Autofabriken von Seat etwa könnten Militärfahrzeuge herstellen. Plötzlich fallen Namen von Firmen im Sicherheitssektor, die alle ihre Dienste und Produkte für die Verteidigung anpreisen, wie es heißt. Ficosa, elektronische Sicherheitssysteme und Fahrzeug, Visionstechnik für Panzer etc. oder SIRT-Technologie mit Sitz in Barcelona, Cybersicherheit. Gemeint ist hier Technologie für künftige Drohnenkriege. Insgesamt 350 Firmen mit Sitz in Katalonien bzw. katalanische Firmen tagten vor wenigen Wochen in Barcelona, um die Rüstungsprojekte der EU zu analysieren. Heißt, sie haben sich abgesprochen. Das katalanische Meinungsforschungsinstitut Centre d'Estudis d'Opinion hat ermittelt, dass eine Mehrheit der katalanischen Bevölkerung gegen eine Erhöhung der staatlichen Militärausgaben ist, nämlich 70%. 36 davon wollen keine Steigerung des Militärbudgets, 34% verlangen sogar eine Beschneidung der Militärausgaben zugunsten von sozialen Ausgaben.

0: Kino im Niemandsland. Ja, liebe Hörerinnen und Hörer, ich habe mir den Disclosure Day, den Tag der Wahrheit, angetan. Oder wörtlich Tag der Offenlegung. Den letzten Reißer, könnte man sagen, des Regisseurs Steven Spielberg. Science-Fiction-Thriller aus dem Jahr 2026.
1: Wenn Sie rausfinden würden, dass wir nicht allein sind. Wenn es Ihnen jemand zeigen, es beweisen würde. Würde Ihnen das Angst machen?
2: Guten Morgen, Kansas City. Was erwartet uns heute? Lassen Sie uns... Heute ist...
0: Der Film startete am 12. Juni 2026 in den amerikanischen Kinos. Der offizielle deutsche Kinostart war am 11. Juni 2026. Ich erkläre zuerst einmal ein paar Dinge, die ich vorausschicken muss. Es ist ein interessanter, sehr widersprüchlicher und sehr widerspenstiger Film, wenn ich das mal so nennen darf. Bevor ich eine Wertung abgebe, sprechen wir erst einmal über den Inhalt. Aber manchmal ist Inhaltsbeschreibung ja schon eine Wertung. Ich bin also vorsichtig. Im Jahr 2026 steht die Welt am Rand des Dritten Weltkriegs. Das wird schnell klar. Der Cyber-Sicherheitsexperte Daniel Kellner stiehlt ein Stück außerirdischer Technologie sowie Akten der Wardex Corporation. Das ist eine geheime Firma, die verschiedene Ereignisse des Kontakts zwischen Menschen und Außerirdischen dokumentiert, zurückreichend bis zum Roswell-Zwischenfall. Wardex-CEO Noah Scanlon bemerkt den Diebstahl und lässt Daniel als feindlichen Spion abstempeln, wodurch dieser ins Visier der Bundesbehörden gerät. Daniel taucht mit seiner Freundin Jane Blankenship in einem Kloster unter. In Kansas City bereitet sich die Fernsehmeteorologin Margaret Fairchild auf die Arbeit vor, als ein Rotkardinal in ihr Haus fliegt. Ein Rotkardinal ist ein Vögelchen. Sie kurz beobachtet und wieder verschwindet. Der Vorfall weckt in ihr schlummernde psychische Fähigkeiten. Sie kann fortan Gedanken und Gefühle anderer Menschen intuitiv wahrnehmen und spricht unbewusst Sprachen, die sie nie gelernt hat. Während einer Live-Wettersendung beginnt Margaret unvermittelt in einer unbekannten Sprache zu sprechen. Die Aufnahme verbreitet sich im Netz und zieht die Aufmerksamkeit von Wardex auf sich, wo man die Sprache als außerirdischen Ursprungs identifiziert. Margaret wird ins Krankenhaus eingeliefert, entkommt dort knapp der Gefangennahme durch Scanlons Agenten und taucht ebenfalls unter.
3: Die Menschen haben ein Recht auf die Wahrheit. Sie gehört allen 7 Milliarden Menschen.
4: Was ist los?
3: Du würdest mir nicht glauben, wenn ich es dir sage. Deshalb zeige ich es dir.
4: Was wirst du tun?
3: Ich enthülle es. Vor der ganzen Welt. Und zwar alles.
0: Daniel, übrigens dargestellt von Josh O'Connor, weiht nun Jane, die wird von Emily Blunt gespielt, in die geheimen Akten ein. Erklärt ihr, was Wardex seiner Ansicht nach vertuscht hat und kündigt an, die Informationen öffentlich zu machen. Scanlon, die Rolle hat Colin Firth übernommen, nutzt nun die Maschine, die ihm telepathische Fähigkeiten verleiht, stellt damit eine psychische Verbindung zu Jane her und verfolgt die beiden bis in ein Motel. Jane flieht mit dem Beweismaterial. Daniel wird gefasst.
5: Die Menschen stellen Fragen. Stoßen auf Unbekanntes.
6: Sie kommen!
5: Sie verlangen nach der Wahrheit.
4: Denkst du, es gibt noch andere?
0: Während ihre Fähigkeiten wachsen, hat Margaret Visionen von Daniel und folgt ihm zu einem geheimen Stützpunkt, an dem er festgehalten wird. Auf der Flucht lernt sie, mit ihren Kräften die Gedanken ihrer Verfolger zu beeinflussen und zu lenken. Einer von Scanlons Männern rammt ihr Fahrzeug absichtlich in die Seite eines vorbeifahrenden Zugs. Daniel zieht Margaret noch rechtzeitig heraus, die beiden klettern auf den Zug und bringen sich in Sicherheit. Eine irre Action-Szene in diesem Film. Übrigens, in diesem Film Tag der Wahrheit wird kein Blut und keine Leiche zu sehen sein. Sehr ungewöhnlich für einen Thriller, oder? Oder für einen Agentenfilm oder für ein Science-Fiction-Action-Drama, könnte man sagen. Mehr zur Handlung will ich nicht verraten. Die Handlung ist teilweise ein bisschen verschraubt. Die Handlung ist teilweise ein bisschen schleppend. Ihr merkt, ich bin schon bei meinen Werturteilen. Trotzdem ist dieser Film sehr sehenswert, besonders für Spielberg-Fans und Science-Fiction-Fans.
1: Was hast du gestohlen?
3: Geheimnisse. Die Daten, für deren Schutz ich bezahlt wurde.
1: Sind das Menschen?
3: Nein.
0: Disclosure Day, der Tag der Wahrheit. Ursprungsland USA, Originalsprache Englisch, 2026. Der Film ist 145 Minuten lang und Regie führt, wie gerade gesagt, der berühmte Steven Spielberg. Das Drehbuch ist von David Koepp. Die Story ist ebenfalls von Steven Spielberg.

ein paar Worte zu den Schauspielerinnen und Schauspielern. Emily Blunt als Margaret Fairchild, ein Muss. Diese Frau, so habe ich vorhin in einer Besprechung in der spanischen Presse gelesen, ist sogar elegant, wenn sie auf der Kloschüssel hockt. Josh O'Connor als Daniel Kellner, sehr glaubwürdig. Colin Firth als Noah Scanlon, ebenfalls eine tolle Rolle, gut dargestellt. Und Eve Hewson, dargestellt von Jane Blankenship. Es ist eine interessante Science-Fiction-Story mit sehr wenig Klischees, sehr viel Gefühl, sehr viel Empathie. Der Film wird die Science-Fiction-Hardcore-Fans, die Aliens und solchen Stoff gewöhnt sind, enttäuschen. Die Thriller-Fans vergraulen, aber Menschen, die vielleicht ein bisschen tiefer schauen wollen und fernab der Klischees ein Verständnis für die menschlichen Bedingungen auf diesem Planeten kurz vor dem Dritten Weltkrieg erfahren wollen, ist Disclosure Day, Tag der Wahrheit, sehr lohnenswert.

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1: Zu den Kritiken, da gab es sehr, ja, negative Kritiken, die ich gelesen habe. Der Film wurde zum Teil sogar lächerlich gemacht. Hier heißt es zum Beispiel bei der Süddeutschen Zeitung, nicht, dass ein Spielfilmregisseur auf alles eine Antwort haben muss, im Gegenteil, aber zumindest 2, 3 originelle Ideen übers Klischee hinaus wären schon schön gewesen. Das klingt sehr vernichtend. Oder in den Filmstarts schreibt ein Pascal Reiß, kein Meisterwerk, aber bewegendes, spektakuläres und ausdrücklich persönliches Blockbuster-Kino. Dafür ist die größtmögliche Leinwand ein absolutes Muss. Das klingt schon ein bisschen besser. Und noch eine Kritik aus der dpa-Pressemeldung. Disclosure Days, Tag der Wahrheit, erreicht zwar nicht die Magie früherer Spielberg-Klassiker, ist aber die Art von Filmen, die es in diesen Zeiten braucht. Bewegend, optimistisch und ein Plädoyer für Menschlichkeit und Empathie. Ich zitiere noch aus 2 Kritiken. In der Taz lobt Fabian Tietke, dass sich der Film, wie auch Spielbergs andere Science-Fiction-Filme, nicht einfach in das Schema Utopie-Dystopie einordnen lasse. Anders als Unheimliche Begegnungen der dritten Art, mit dem er die religiösen Untertöne teile, interessiere Spielberg sich in Disclosure Day nicht so sehr um den Kontakt mit Außerirdischen, sondern um die Haltung der Menschen gegenüber dem Wissen um Leben jenseits der Erde. Alle Filme Spielbergs erwüchsen aus einer präzisen Beobachtung der Gegenwart. Wie schon in E.T. artikuliere er diesmal eine tiefe Abneigung gegenüber Sicherheitsbehörden. Auf den Autoren Jens Balzer, meine Niemandsland-Hörerinnen und Hörern bekannt durch die Sprache im deutschen Pop, macht der Film den Eindruck, als recycle Spielberg auf seine alten Tage in Disclosure Day noch einmal die Themen, mit denen er in den 70er Jahren Erfolg hatte. Eine Feier der ewigen Wiederkehr. Der Film erinnere dabei sogar noch an die UFO-Hysterie und die Verschwörungstheorien der 1950er Jahre. Die theologischen Probleme, die dabei angerissen würden, würden aber leider nirgendwo hinführen. In diesem Sinne, liebe Freundinnen und Freunde, wünsche ich Ihnen eine wunderschöne Woche, einen wunderschönen Sommeranfang und bleiben Sie wach, aufmerksam und friedfertig und antikriegsbereit in diesen hetzerischen, schrägen, durchgeknallten, hochgepeitschten Zeiten. Ihr Detlef Jeskatz, Kontrabande FM, Niemandsland 91.4 in der Stadt Barcelona. Tschüss!

0: Er braucht einen Arzt.
1: Frau Meinhof, Sie haben die Seite der demonstrierenden Studenten eingenommen.
2: Warum?
3: In der rechten Presse ist die Schuld an der Katastrophe vom 2. Juni den Studenten selbst in die Schuhe geschoben worden. Vor allem der Springer-Konzern versucht in seiner Zeitung, die kritischen Stimmen der Studentenschaft als Randalierer und Krawallmacher zu verteufeln. Diesen Halbstarken genügt der Krach nicht mehr. Sie müssen Blut sehen. Die Wahrheit ist aber, dass die Proteste dieser Studenten unseren Staat als Polizeistaat entlarvt haben, dass Polizei- und Presseterror am 2. Juni in Berlin ihren Höhepunkt erreicht haben und dass wir begriffen haben, dass Freiheit in diesem Staat die Freiheit für den Polizeiknüppel ist.
2: Aber Frau Meinhof, bei allem Respekt...
3: Wir alle wissen, dass Kuras den Unesorg totgeschossen hat und dass Kuras freigesprochen werden wird.
2: Das ist reine Demagogie.
3: Das ist Demagogie. Während in Amerika über den Einsatz atomarer Waffen in Vietnam diskutiert wird, stürzt sich Israel mit Hilfe der Amerikaner in einen Angriffskrieg, der hier schamlos als Präventivkrieg tituliert
4: wird. Ich denke, es ist Israels gutes Recht, sein Land zu verteidigen.
3: Dann waren wohl Hitlers Angriffe auf Polen, Frankreich und Russland auch präventiv.
4: Das ist völlig eine Sache. Ich will doch nicht diskutieren, Frau Meinhof, mit allem Respekt. Ich muss schon sagen.
5: Jetzt nehmt doch mal Rücksicht auf das Kind.
6: Diese Frau führt keine sachliche Diskussion.
5: Wie kannst du nur sowas sagen? Der amerikanische Imperialismus macht vor nichts Halt. Erst Vietnam, Bolivien und jetzt der Nahe Osten.
7: Amerika pumpt seit Jahren Israel mit Waffen voll. Jedes Kampfflugzeug, jede Rakete, jeder Panzer, alles kommt aus den USA und in den westlichen Industriestaaten.
5: Glaubt ihr, die Amerikaner machen das aus reiner Menschenfreundlichkeit? Diese Schweine machen das doch nur, um die Ölfelder im Nahen Osten, jetzt lass doch mal, zu kontrollieren. Denen ist doch scheißegal, wenn dabei Zehntausende von Menschen draufgehen.
6: Es tut mir leid, ich muss jetzt in die Kirche.
5: Ja,